0: Es ist, als erklärte jemand, Spielen besteht darin, dass man Dinge mit gewissen Regeln muss und auf sich
1: verschiebt.
0: Denk dir eine Schrift, in welcher Buchstaben sie bezeichnet wird, aber auch zu bezeichnen wird. Eine Schrift kann man auffassen, Sprache zu beschreiben, was glaubt. Denke nun, dass eine der Schrift so verstünde, als entspräche einfach jedem Buchstaben genau zu. Und dieses geht auch ganz andere Funktionen. So kleiner, von einfacher Auffassung der Schrift leicht auf.
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0: Wenn man das Beispiel im Absatz 1 Kinder werden dazu gezogen, diese Tätigkeit zu verwenden, diese Wörter der Zeit zu gebrauchen und so auf die Worte zu kommen. Ein wichtiger Punkt ist, dass der Lehrer Gegenstände weiß, die Aufmerksamkeit des Kindes auf sie lenkt, dabei ein Wort ausspricht. Dieses hinweisende Lehren der Wörter, kann man sagen, schlägt eine assoziative Verbindung zwischen dem Wort und dem Ding. Was heißt das? Das kann Verschiedenes heißen. Aber man denkt wohl zunächst daran, dass dem Kind das Bild des Dings vor die Seele tritt, als das Wort hört. Aber wenn das nun geschieht, ist das der Zweck des Wortes. Ja, es kann der Zweck sein. Ich kann mir eine solche Verwendung von Wörtern laut reinlegen. Das Aussprechen eines Wortes ist gleichsam ein Anschlag einer Taste von Vorstellung. Aber in der Sprache im Absatz 2 ist es nicht der Zweck der Wörter, Vorstellung zu erwecken. Freilich auch gefunden werden, dass dies dem eigentlichen Zweck gefördert wird. Indem ich die Stange mit dem Hebel verbinde, setze ich die Bremse in Stand. Ja,

neben den ganzen übrigen Mechanismen. Nur mit diesem ist er der Bremshebel und losgelöst von seiner Unterstützung ist er nicht einmal Hebel, sondern kann alles Mögliche sein oder nicht. Sehen wir es. In der Praxis des Gebrauchs der Sprache 2 ruft der eine 3 und sagt, der andere handelt nach ihm. Im Unterricht der Sprache aber wird sich dieser Vorgang finden. Der Lernende benennt die Gegenstände, das heißt, er spricht die Worte, wenn der Lehrer auf den Stand sind. Ja, es wird sich hier noch die Einführung finden. Der Schüler spricht die Worte nach, wenn der Lehrer das Pause macht. Rein Sprache vorsehen. Wir können uns auch denken, dass der ganze Vorgang des Gebrauchs der Worte 2 eines jener Spiele ist, die das ganze Kind ihre Muttersprache lernen. Diese Spiele Sprachspiele nennen uns in einer primitiven Sprache manchmal als ein Sprachspiel. Und man könnte die Vorgänge des Benennens der Steine und des Nachsprechens des vorgesagten Wortes auch denke an manches Gebrauchte von Wort und Reis. Ich werde auf das Ganze, der Sprache und der Tätigkeit, zu denen wir verbunden sind, das Sprachspiel.

0: Bolschewismus den Nationalsozialismus gegenüber. Das bolschewistische Moskau ist im Begriff, den Nationalsozialismus in Deutschland in seinem Existenzkampf in den Rücken zu fallen. Deutschland ist nicht gewillt, dieser ersten Drohung seiner
1: Ostgrenze spricht am Tag seiner Ernennung zum Vorsitzenden des Verteidigungskomitees am 3. Juli 1941 zu seinem Volk und zu seinem Truppen.
2: Потому что мы будем друзья, мы не станем фашистскими.

0: Achtung! Hier ist der Befehlstand der ersten Flakregion Berlin. Die gemeldeten Bombenverbände befinden sich im Raum Hannover, Rheinland.
1: Jawohl, Monsieur.

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Wie viele Menschen wissen. 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Fast alle Menschen wissen das. Alle Menschen sollten das wissen. 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Wie ich und Melita Mendel wissen. 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Wie fast jeder sehen konnte. Wie jeder aus einiger Entfernung sehen konnte. Wie jeder sehen kann. Wie jeder Mensch sehen kann.

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